0: wiederum neuer geschrieben.
1: Ja.
0: Meine Krankheitsgeschichte ist ja an sich alt.
1: Wahrscheinlich schon ein dickes Buch, ne?
0: Das ist wirklich.
1: Wie geht's denn um den Denken? Wird sich konzentrieren, bewusst konzentrieren, oder läuft das alles so wie früher?
0: Ja, ja.
1: Und Ihr Gedächtnis?

0: Já que eu consegui o último só para ficar.
1: Não, não, espera, espera, dá a pira.
0: Sag mal, wie heißt du überhaupt? Das ist aber ein hübscher Name. Schade, dass er so oft vorkommt, nicht?
1: Sehr komisch.
0: Das ist Renate.